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Heute Abend ist das Feuerwehrstüble in Immersacker wieder geöffnet. Ab 19 Uhr lädt die Freiwillige Feuerwehr Immersacker zum gemütlichen Beisammensein ein. Auf der Speisekarte stehen Leberkäse mit Ei und Kartoffelsalat, Geschwollene mit Ei und Kartoffelsalat sowie Schweizer und Wurstsalat. Also, wer heute Abend noch nichts vorhat, schaut gerne vorbei. Das Feuerwehrstüble in Immersacker, heute, Freitag, den 18. September, ab 19 Uhr. Und schon zum Vormerken, der nächste und gleichzeitig letzte Öffnungstermin in diesem Jahr ist am Freitag, den 25. September. Hier ist der nächste Veranstaltungstipp von Radio Immersacker. Am Sonntag, den 20. September, öffnet das Schützenheim des Schützenvereins Alpenrose Immersacker wieder seine Türen. Geöffnet ist ab 18 Uhr. Wer den Sonntag in geselliger Runde ausklingen lassen möchte, ist herzlich willkommen. Das Schützenheim Alpenrose Immersacker am Sonntag ab 18 Uhr. 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

Hier ist der nächste Veranstaltungstipp von Radio Imasaka. Am Sonntag, den 20. September, findet in Heeretsried der Bürger- und Familientag statt. Beginn ist um 13 Uhr. Auf die Besucher wartet ein abwechslungsreiches Programm für die ganzen anderen mit Fußball,

0: Gottmannshofen beginnt um 8.30 Uhr. Wer sich anschließen möchte, ist herzlich eingeladen, gemeinsam ein Zeichen für Frieden und Gemeinschaft zu setzen. 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
1: Aktuelles aus dem Holzwinkel. Habt ihr eine Idee, die euren Ort noch lebenswerter machen, einen Verein unterstützen oder etwas Neues für unsere Region schaffen könnte? Dann könnte diese Information genau für euch interessant sein. Für das Regionalbudget 2027 werden bereits jetzt neue Projektideen aus dem Holzwinkel und Altenmünster gesucht. Vereine, Initiativen und weitere Interessierte können ihre Vorschläge bis zum 9. November 2026 bei der Verwaltungsgemeinschaft Welden einreichen. Gefördert werden kleinere Projekte, die das Miteinander stärken, die Lebensqualität verbessern und einen konkreten Mehrwert für unsere Orte schaffen. Vielleicht gibt es also schon länger eine gute Idee, bei der bisher nur der richtige Anstoß gefehlt hat. Jetzt könnte genau der richtige Zeitpunkt sein, daraus ein echtes Projekt zu machen. Alle Informationen, Voraussetzungen und Unterlagen gibt es beim Entwicklungsforum Holzwinkel und Altenmünster unter freiraum-zum-leben.de. 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
0: Hier ist der nächste Veranstaltungstipp von Radio Immersacker. Am Sonntag, den 20. September, wird in Welden das Patrozinium St. Thekla gefeiert. Die Abendmesse beginnt um 18 Uhr in der Votivkirche St. Thekla und wird vom Kirchenchor Welden musikalisch mitgestaltet. Wer den Sonntag in besonderer Atmosphäre ausklingen lassen möchte, ist herzlich eingeladen. 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Eine Mitteilung aus Welden. Am Sonntag, den 20. September, lädt der Gartenbauverein Welden zum großen Herbstfest für die ganze Familie ein. Beginn ist um 11 Uhr am Markttreff in Welden. Die Besucher erwartet eine vielfältige Auswahl an kreativen und regionalen Produkten, musikalische Unterhaltung durch die Jugendkapelle der Musikvereinigung Welden sowie ein Angebot an Speisen, Kuchen und Getränken. Für die kleinen Gäste gibt es eine Bastelecke, Glitzertattoos und einen Kinderflohmarkt. Alle Kinder dürfen ohne Anmeldung und kostenlos mitmachen. Einfach eine Picknickdecke sowie Spielsachen, Bücher und andere Dinge zum Verkaufen mitbringen. 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Eine Mitteilung aus Immersacker, Heretsried und Altenmünster. Die drei Gemeinden gehen bei der Ferienbetreuung künftig einen gemeinsamen Weg. Für Grundschulkinder wird während der Schulferien eine zuverlässige, abwechslungsreiche und pädagogisch begleitete Betreuung angeboten. Je nach Ferienzeit findet die Betreuung in den Räumen der Grundschulen in Altenmünster, Immersacker oder Heretsried statt. Das Angebot kann unabhängig davon genutzt werden, welche der drei Schulen das Kind besucht. Die digitale Anmeldung wird am Dienstag, den 15. September, freigeschaltet. Alle Informationen zu den Betreuungszeiten, den Kosten und zum Ablauf der Anmeldung finden Sie auf der Internetseite der Gemeinde Immersacker. 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

0: Eine Mitteilung aus Welden. Am Dienstag, den 15. September, findet die 7. Sitzung des Grundstücks-, Bau- und Umweltausschusses des Marktes Welden statt. Der öffentliche Teil beginnt um 19.30 Uhr im Sitzungssaal des Rathauses Welden. Auf der Tagesordnung stehen mehrere Bauanträge aus Welden und Reutern sowie die geplante Erweiterung und Ertüchtigung der Kläranlage Welden. Ein weiterer wichtiger Punkt ist die Vorstellung der Vorentwürfe und die weitere Planung für den neuen Naturfriedhof in Welden. Im Anschluss findet eine nicht öffentliche Sitzung statt. 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
1: Eine Mitteilung aus Welden. Am Samstag, den 19. September, findet im Frauen- und Familientreff Welden ein sortierter Kinderflohmarkt statt. Der Verkauf läuft von 10 bis 12 Uhr in der Bahnhofstraße 15. Angeboten werden Baby- und Kinderbekleidung in den Größen 50 bis 176, Schuhe bis Größe 35, Umstandsmode, Spielzeug, Bücher sowie Baby- und Kinderzubehör. Der Eintritt ist frei. Schwangere erhalten bereits ab 9 Uhr Einlass, wenn sie ihren Mutterpass mitbringen. 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Hier ist der nächste Veranstaltungshinweis von Radio Emersacker. Am Dienstag, den 22. September, findet im Sitzungssaal des Rathauses Welden die nächste öffentliche Sitzung des Marktgemeinde Atte statt. Beginn ist um 19.30 Uhr. Auf der Tagesordnung stehen unter anderem die kommunale Wärmeplanung, die Erweiterung der Kläranlage, das Baugebiet Welden West, die Trinkwasserversorgung sowie der Hochwasserschutz im Laubnertal Süd. Der öffentliche Teil der Sitzung kann von interessierten Bürgerinnen und Bürgern besucht werden. 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

0: Eine Mitteilung aus Velden. Die Kolping-Familie Velden führt am Samstag, den 19. September, ab 8 Uhr eine Altpapiersammlung in Velden und allen Gemeindeteilen durch. Das Altpapier soll gebündelt oder in Kartons verpackt und gut sichtbar am Gehweg oder Straßenrand bereitgestellt werden. Bitte keine Plastiksäcke verwenden. Kartonagen dürfen separat gebündelt bereitgestellt werden, jedoch nur in haushaltsüblichen Mengen. Geschreddertes Papier, Geschenkpapier und durchgefärbtes Papier werden nicht angenommen. Ab 8.30 Uhr kann das Altpapier auch direkt am alten Festplatz in Velden abgegeben werden. Die Sammlung findet bei jeder Witterung statt. 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Eine Mitteilung aus Velden. Wegen des Herbstfestes auf dem Marktplatz kommt es am Sonntag, den 20. September, zu vorübergehenden Änderungen auf der AVV-Regionalbuslinie 501. Von 8 bis 20 Uhr kann die Haltestelle Velden Rathaus nicht bedient werden. Fahrten, die normalerweise dort beginnen oder enden, starten bzw. enden stattdessen an der Haltestelle Velden Bahnhof. In Fahrtrichtung Augsburg entfällt in diesem Zeitraum außerdem die Haltestelle Velden Utzstraße. Fahrgäste werden gebeten, die geänderten Ein- und Ausstiegsmöglichkeiten zu beachten. 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
1: Aktuelles aus dem Holzwinkel. Der FC Emersacker sucht Unterstützung für seine jüngsten Sportlerinnen und Sportler. Für die Kinderturngruppe mit Kindern im Alter von 4 bis 6 Jahren wird eine engagierte Übungsleiterin oder ein engagierter Übungsleiter gesucht. Die Tanzstunde findet einmal pro Woche im Gymnastikraum des Sportheims statt. Gesucht wird jemand, der gerne mit Kindern arbeitet, Freude an Bewegung hat und sich ehrenamtlich im Vereinsleben engagieren möchte. Wer Interesse hat oder zunächst weitere Informationen möchte, kann sich beim FC Emersacker per E-Mail unter turnen@fcemersacker.de melden. Vielleicht findet sich ja genau auf diesem Weg jemand, der Lust hat, den Kindern Freude an Bewegung und Gemeinschaft zu vermitteln. Radio Emersacker, Stimme des Holzwinkels.

0: Eine Mitteilung aus Adelsried. Die Hubertusschützen Adelsried laden am Samstag, den 19. September, zur nächsten Weinbar ein. Geöffnet ist ab 18.30 Uhr. Die Gäste dürfen sich auf die bekannten Weine der Hubertusschützen freuen. Dazu bereitet die Küchencrew wieder eine kulinarische Überraschung vor. Alle Freunde guter Weine, leckerer Speisen und gemütlicher Geselligkeit sind herzlich willkommen. 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
1: Eine Mitteilung aus Altenmünster. Am Samstag, den 19. September, findet von 9 bis 12 Uhr auf dem Rathausplatz in Altenmünster das Zusammerkfühl statt, ein regionaler Markt mit frischen Produkten aus der Umgebung. Die Besucher erwartet eine große Auswahl an Obst und Gemüse, Brot und Backwaren, Käse sowie vielen weiteren Spezialitäten direkt von regionalen Erzeugern. Die Frauensache Altenmünster bietet Kürbissuppe, Käselauchsuppe, Kaffee und ein vielfältiges Buffet mit selbstgebackenem Kuchen an. Ein Teil der Einnahmen wird an das Frauenhaus Augsburg gespendet. Als besonderer Gast ist Pilzexperte Rainer Berchtenbreiter vor Ort. Er beantwortet Fragen und erklärt anhand verschiedener Beispiele wichtige Merkmale heimischer Pilze. 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
0: Eine Mitteilung aus Welden. Der Gartenbauverein Welden lädt alle Gartenfreude zum nächsten Gartlerstammtisch ein. Das Treffen findet am Mittwoch, den 16. September, um 19 Uhr im Gasthof Hirsch in Welden statt. Im Mittelpunkt stehen die letzten Ernten des Jahres, die Vorbereitung des Gartens auf die kühleren Monate sowie der gemeinsame Austausch über herbstliche Gartenarbeiten und nützliche Tipps. Willkommen sind alle Interessierten, unabhängig davon, ob sie Mitglied im Verein sind. Außerdem bittet der Gartenbauverein um Apfelspenden für den Apfelpunsch auf dem Christkindlmarkt. Die Äpfel werden bis zum 26. September gesammelt und können nach Absprache auch zu Hause abgeholt werden. Ansprechpartner ist Josef Berchtold unter der Telefonnummer 08293 1215. 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

Eine Mitteilung aus Emasaka. Der Schützenverein Alkenrose Emasaka informiert über zwei neue Termine im Schützenheim. Am Sonntag, den 13. September, ist das Schützenheim ab 18 Uhr geöffnet und lädt zu einem gemütlichen Abend in geselliger Runde ein. Das Jugendtraining beginnt wieder am Mittwoch, den 23. September, um 16 Uhr. Jugendliche, die den Schießsport kennenlernen möchten, sind beim Training herzlich willkommen. 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Eine Mitteilung aus Emasaka. Die Gemeinde Emasaka sucht eine zuverlässige und flexible Reinigungskraft als Aushilfe. Es handelt sich um eine geringfügige Beschäftigung, vor allem als Vertretung bei Urlaub oder Krankheit. Erfahrung in der Gebäudereinigung ist wünschenswert. Die Arbeitszeiten werden flexibel nach Absprache vereinbart und die Vergütung erfolgt nach dem Tarifvertrag für den öffentlichen Dienst. Bewerbungen können bis zum 26. September bei der Verwaltungsgemeinschaft Welden eingereicht oder per E-Mail an neude.rt@vg-welden.de gesendet werden. Radio Emasaka, Stimme des Holzwinkels. Eine Mitteilung aus Emasaka. Der Schützenverein Alpenrose Emasaka lädt alle Freunde des Schafkopfens zum großen Preis Schafkopfen ein. Das Turnier findet am Freitag, den 25. September, im Schützenheim Emasaka statt. Beginn ist um 19.30 Uhr. Der Einsatz beträgt 15 Euro und auf den Gewinner wartet ein erster Preis in Höhe von 200 Euro. Die Alpenrose-Schützen freuen sich auf zahlreiche Teilnehmer, spannende Spielrunden und einen geselligen Abend rund um das traditionelle bayerische Kartenspiel. 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

0: Aktuelles aus dem Holzwinkel. Die Gemeinde Immersacker sucht eine neue Pächterin oder einen neuen Pächter für die Gaststätte im historischen Schloss Immersacker. Das Objekt ist ab dem 1. Januar 2027 zu verpachten. Die Gaststätte wurde im Jahr 2023 umfassend saniert und wird derzeit als Pilzkneipe betrieben. Neben dem Gastraum stehen ein Nebenraum für kleinere Feiern und Stammtische, eine Küche sowie die Möglichkeit für eine Außenbestuhlung auf rund 90 Quadratmetern zur Verfügung. Die Gemeinde ist für verschiedene gastronomische Konzepte offen, zum Beispiel für eine Gaststätte, eine Bierstube, ein Café oder ein Bistro. Ziel ist es, die Gaststätte auch künftig als lebendigen Treffpunkt für die Bevölkerung und die örtlichen Vereine zu erhalten. Interessierte können sich direkt bei der Gemeinde Immersacker melden. 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
1: Eine Mitteilung aus Adelsried. Die AWO Adelsried Wohnstätten startet wieder mit ihrem Bewegungsangebot für Menschen ab 60 Jahren. Der erste Termin ist am Montag, den 21. September, ab 15.30 Uhr in der Mehrzweckhalle Adelsried, im Deutenlow 10. Das Angebot dient dazu, gemeinsam an der Beweglichkeit, der Gesundheit und der körperlichen Fitness zu arbeiten. Die Übungen werden von der Vertretungsübungsleiterin Vanessa Markel geleitet. Wegen der weiterhin bestehenden Baustelle beim Anbau der Grundschule ist der Zugang zur Turnhalle nur über den Seiteneingang möglich. 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

0: Eine Mitteilung aus Imasaka. Die Freiwillige Feuerwehr Imasaka öffnet am Freitag, den 18. September, wieder ihr Feuerwehrstüble. Beginn ist um 19 Uhr. Auf der Speisekarte stehen Leberkäse oder geschwollene mit Ei und Kartoffelsalat sowie Schweizer Wurstsalat und klassischer Wurstsalat. Eine schöne Gelegenheit für gutes Essen und einen gemütlichen Abend in geselliger Runde. Der nächste Öffnungstermin ist am Freitag, den 25. September, ebenfalls ab 19 Uhr. 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Radio Imasaka, Stimme des Holzwinkels bringt eine Information aus Welden. Seit dem 1. September gilt in der Bücherei Welden eine neue Gebührenordnung. Die Familienjahreskarte kostet jetzt 20 Euro, die Einzeljahreskarte 14 Euro. Die neuen Gebühren gelten für alle Nutzerinnen und Nutzer der Bücherei. Wer regelmäßig Bücher und andere Medien ausleiht, kann sich direkt vor Ort über die neuen Bedingungen informieren. 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Aktuelles aus dem Holzwinkel. Der FC Imasaka sucht Unterstützung für seine jüngsten Sportlerinnen und Sportler. Für die Kinderturngruppe mit Kindern im Alter von 4 bis 6 Jahren wird eine engagierte Übungsleiterin oder ein engagierter Übungsleiter gesucht. Die Turnstunde findet einmal pro Woche im Gymnastikraum des Sportheims statt. Gesucht wird jemand, der gerne mit Kindern arbeitet, Freude an Bewegung hat und sich ehrenamtlich im Vereinsleben engagieren möchte. Wer Interesse hat oder zunächst weitere Informationen möchte, kann sich beim FC Imasaka per E-Mail unter turnen@fcimasaka.de melden. Vielleicht findet sich ja genau auf diesem Weg jemand, der Lust hat, den Kindern Freude an Bewegung und Gemeinschaft zu vermitteln. 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
1: Musikverein Imasaka sucht neue Dirigentin oder neuen Dirigenten. Der Musikverein Imasaka sucht zum nächstmöglichen Zeitpunkt eine neue Dirigentin oder einen neuen Dirigenten. Das Orchester besteht aus rund 35 aktiven Musikerinnen und Musikern verschiedener Altersgruppen. Das Repertoire reicht von traditioneller Blasmusik über moderne Unterhaltungsmusik bis hin zu konzertanter Literatur. Die Proben finden immer dienstags von 19.30 Uhr bis 21.30 Uhr statt. Im Jahresverlauf begleitet der Musikverein zahlreiche Veranstaltungen, darunter Frühschoppen, Festumzüge, Seherabenden und kirchliche Feste. Ein besonderer Höhepunkt ist jedes Jahr das Herbstkonzert. Wer Freude an Musik, Erfahrung in der Leitung eines Orchesters und Spaß an der Arbeit mit Menschen hat, könnte genau die richtige Person für den Musikverein Imasaka sein. Weitere Informationen und Kontakt unter info@musikverein-imasaka.de oder telefonisch unter 01755824905. 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
1: Aktuelles aus dem Holzwinkel. Und jetzt eine schöne Geschichte aus Welden über eine Tradition, die auch für kommende Generationen erhalten bleiben soll. Die Weihnachtskrippe in der Pfarrkirche Welden soll erneuert und mit neuen Figuren bereichert werden. Geplant ist die Anschaffung von neuen, hochwertigen und handgeschnitzten Holzfiguren, damit diese schöne Weihnachtstradition auch in Zukunft ihren festen Platz in der Pfarrkirche behält. Dafür sucht die Pfarreiengemeinschaft Welden Unterstützerinnen und Unterstützer, die das Projekt mit einer freiwilligen Spende fördern möchten. Jede Spende ganz unabhängig von der Höhe hilft dabei, die Weihnachtskrippe Schritt für Schritt mit neuen Figuren wie Maria, Josef, dem Jesuskind und weiteren Krippenfiguren zu ergänzen. Die Spenden gehen an die katholische Pfarrkirchenstiftung Maria Verkündigung, Welden mit dem Verwendungszweck Krippenfiguren. Wer dieses Projekt unterstützen möchte, findet alle weiteren Informationen in der aktuellen Mitteilung der Pfarreiengemeinschaft Welden. Eine schöne lokale Initiative für den Erhalt von Glauben, Brauchtum und Tradition in unserer Region. 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

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Heute Abend ist das Feuerwehrstüble in Immersacker wieder geöffnet. Ab 19 Uhr lädt die Freiwillige Feuerwehr Immersacker zum gemütlichen Beisammensein ein. Auf der Speisekarte stehen Leberkäse mit Ei und Kartoffelsalat, Geschwollene mit Ei und Kartoffelsalat sowie Schweizer und Wurstsalat. Also, wer heute Abend noch nichts vorhat, schaut gerne vorbei. Das Feuerwehrstüble in Immersacker, heute, Freitag, den 18. September, ab 19 Uhr. Und schon zum Vormerken, der nächste und gleichzeitig letzte Öffnungstermin in diesem Jahr ist am Freitag, den 25. September. Hier ist der nächste Veranstaltungstipp von Radio Immersacker. Am Sonntag, den 20. September, öffnet das Schützenheim des Schützenvereins Alpenrose Immersacker wieder seine Türen. Geöffnet ist ab 18 Uhr. Wer den Sonntag in geselliger Runde ausklingen lassen möchte, ist herzlich willkommen. Das Schützenheim Alpenrose Immersacker am Sonntag ab 18 Uhr. 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

0: Hier ist der nächste Veranstaltungstipp von Radio Imasaka. Am Sonntag, den 20. September, findet in Heeretsried der Bürger- und Familientag statt. Beginn ist um 13 Uhr. Auf die Besucher wartet ein abwechslungsreiches Programm für die ganze Familie, unter anderem mit Fußball, den Pinkies und einer Hüpfburg für die Kinder. Auch für das leibliche Wohl ist mit Burgern und Pommes gesorgt. Außerdem gibt es Informationen rund um das Zisternenprojekt in Heeretsried. Ein schöner Sonntagnachmittag für Groß und Klein und eine gute Gelegenheit, gemeinsam Zeit zu verbringen. 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Hier ist ein Veranstaltungstipp von Radio Imasaka. Am Sonntag, den 20. September, findet in Gottmannshofen die Friedenswallfahrt statt. Auch der SKV Imasaka nimmt daran teil. Die Abfahrt in Imasaka ist um 7.45 Uhr. Der gemeinsame Kirchenzug in Gottmannshofen beginnt um 8.30 Uhr. Wer sich anschließen möchte, ist herzlich eingeladen, gemeinsam ein Zeichen für Frieden und Gemeinschaft zu setzen. 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
1: Aktuelles aus dem Holzwinkel. Habt ihr eine Idee, die euren Ort noch lebenswerter machen, einen Verein unterstützen oder etwas Neues für unsere Region schaffen könnte? Dann könnte diese Information genau für euch interessant sein. Für das Regionalbudget 2027 werden bereits jetzt neue Projektideen aus dem Holzwinkel und Altenmünster gesucht. Vereine, Initiativen und weitere Interessierte können ihre Vorschläge bis zum 9. November 2026 bei der Verwaltungsgemeinschaft Welden einreichen. Gefördert werden kleinere Projekte, die das Miteinander stärken, die Lebensqualität verbessern und einen konkreten Mehrwert für unsere Orte schaffen. Vielleicht gibt es also schon länger eine gute Idee, bei der bisher nur der richtige Anstoß gefehlt hat. Jetzt könnte genau der richtige Zeitpunkt sein, daraus ein echtes Projekt zu machen. Alle Informationen, Voraussetzungen und Unterlagen gibt es beim Entwicklungsforum Holzwinkel und Altenmünster unter freiraum-zum-leben.de. 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
0: Hier ist der nächste Veranstaltungstipp von Radio Imasaka. Am Sonntag, den 20. September, wird in Welden das Patrozinium St. Thekla gefeiert. Die Abendmesse beginnt um 18 Uhr in der Votivkirche St. Thekla und wird vom Kirchenchor Welden musikalisch mitgestaltet. Wer den Sonntag in besonderer Atmosphäre ausklingen lassen möchte, ist herzlich eingeladen. 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Eine Mitteilung aus Welden. Am Sonntag, den 20. September, lädt der Gartenbauverein Welden zum großen Herbstfest für die ganze Familie ein. Beginn ist um 11 Uhr am Markttreff in Welden. Die Besucher erwartet eine vielfältige Auswahl an kreativen und regionalen Produkten, musikalische Unterhaltung durch die Jugendkapelle der Musikvereinigung Welden sowie ein Angebot an Speisen, Kuchen und Getränken. Für die kleinen Gäste gibt es eine Bastelecke, Glitzertattoos und einen Kinderflohmarkt. Alle Kinder dürfen ohne Anmeldung und kostenlos mitmachen. Einfach eine Picknickdecke sowie Spielsachen, Bücher und andere Dinge zum Verkaufen mitbringen. Radio Imasaka, Stimme des Holzwinkels. Eine Mitteilung aus Imasaka, Heeretsried und Altenmünster. Die drei Gemeinden gehen bei der Ferienbetreuung künftig einen gemeinsamen Weg. Für Grundschulkinder wird während der Schulferien eine zuverlässige, abwechslungsreiche und pädagogisch begleitete Betreuung angeboten. Je nach Ferienzeit findet die Betreuung in den Räumen der Grundschulen in Altenmünster, Imasaka oder Heeretsried statt. Das Angebot kann unabhängig davon genutzt werden, welche der drei Schulen das Kind besucht. Die digitale Anmeldung wird am Dienstag, den 15. September, freigeschaltet. Alle Informationen zu den Betreuungszeiten, den Kosten und zum Ablauf der Anmeldung finden Sie auf der Internetseite der Gemeinde Imasaka. 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

0: Eine Mitteilung aus Welten. Am Dienstag, den 15. September, findet die 7. Sitzung des Grundstücks-, Bau- und Umweltausschusses des Marktes Welden statt. Der öffentliche Teil beginnt um 19.30 Uhr im Sitzungssaal des Rathauses Welden. Auf der Tagesordnung stehen mehrere Bauanträge aus Welden und Reutern sowie die geplante Erweiterung und Ertüchtigung der Kläranlage Welden. Ein weiterer wichtiger Punkt ist die Vorstellung der Vorentwürfe und die weitere Planung für den neuen Naturfriedhof in Welden. Im Anschluss findet eine nicht öffentliche Sitzung statt. 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
1: Eine Mitteilung aus Welden. Am Samstag, den 19. September, findet im Frauen- und Familientreff Welden ein sortierter Kinderflohmarkt statt. Der Verkauf läuft von 10 bis 12 Uhr in der Bahnhofstraße 15. Angeboten werden Baby- und Kinderbekleidung in den Größen 50 bis 176, Schuhe bis Größe 35, Umstandsmode, Spielzeug, Bücher sowie Baby- und Kinderzubehör. Der Eintritt ist frei. Schwangere erhalten bereits ab 9 Uhr Einlass, wenn sie ihren Mutterpass mitbringen. 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Hier ist der nächste Veranstaltungshinweis von Radio Emersacker. Am Dienstag, den 22. September, findet im Sitzungssaal des Rathauses Welden die nächste öffentliche Sitzung des Marktgemeinderates statt. Beginn ist um 19.30 Uhr. Auf der Tagesordnung stehen unter anderem die kommunale Wärmeplanung, die Erweiterung der Kläranlage, das Baugebiet Welden-West, die Trinkwasserversorgung sowie der Hochwasserschutz im Laubnertal-Süd. Der öffentliche Teil der Sitzung kann von interessierten Bürgerinnen und Bürgern besucht werden. 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

0: Eine Mitteilung aus Velden. Die Kolping-Familie Velden führt am Samstag, den 19. September, ab 8 Uhr eine Altpapiersammlung in Velden und allen Gemeindeteilen durch. Das Altpapier soll gebündelt oder in Kartons verpackt und gut sichtbar am Gehweg oder Straßenrand bereitgestellt werden. Bitte keine Plastiksäcke verwenden. Kartonagen dürfen separat gebündelt bereitgestellt werden, jedoch nur in haushaltsüblichen Mengen. Geschreddertes Papier, Geschenkpapier und durchgefärbtes Papier werden nicht angenommen. Ab 8.30 Uhr kann das Altpapier auch direkt am alten Festplatz in Velden abgegeben werden. Die Sammlung findet bei jeder Witterung statt. 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Eine Mitteilung aus Velden. Wegen des Herbstfestes auf dem Marktplatz kommt es am Sonntag, den 20. September, zu vorübergehenden Änderungen auf der AVV-Regionalbuslinie 501. Von 8 bis 20 Uhr kann die Haltestelle Velden Rathaus nicht bedient werden. Fahrten, die normalerweise dort beginnen oder enden, starten bzw. enden stattdessen an der Haltestelle Velden Bahnhof. In Fahrtrichtung Augsburg entfällt in diesem Zeitraum außerdem die Haltestelle Velden Utzstraße. Fahrgäste werden gebeten, die geänderten Ein- und Ausstiegsmöglichkeiten zu beachten. 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
1: Aktuelles aus dem Holzwinkel. Der FC Emersacker sucht Unterstützung für seine jüngsten Sportlerinnen und Sportler. Für die Kinderturngruppe mit Kindern im Alter von 4 bis 6 Jahren wird eine engagierte Übungsleiterin oder ein engagierter Übungsleiter gesucht. Die Turnstunde findet einmal pro Woche im Gymnastikraum des Sportheims statt. Gesucht wird jemand, der gerne mit Kindern arbeitet, Freude an Bewegung hat und sich ehrenamtlich im Vereinsleben engagieren möchte. Wer Interesse hat oder zunächst weitere Informationen möchte, kann sich beim FC Emersacker per E-Mail unter turnen@fcemersacker.de melden. Vielleicht findet sich ja genau auf diesem Weg jemand, der Lust hat, den Kindern Freude an Bewegung und Gemeinschaft zu vermitteln. Radio Emersacker, Stimme des Holzwinkels.

0: Eine Mitteilung aus Adelsried. Die Hubertusschützen Adelsried laden am Samstag, den 19. September, zur nächsten Weinbar ein. Geöffnet ist ab 18.30 Uhr. Die Gäste dürfen sich auf die bekannten Weine der Hubertusschützen freuen. Dazu bereitet die Küchencrew wieder eine kulinarische Überraschung vor. Alle Freunde guter Weine, leckerer Speisen und gemütlicher Geselligkeit sind herzlich willkommen. 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
1: Eine Mitteilung aus Altenmünster. Am Samstag, den 19. September, findet von 9 bis 12 Uhr auf dem Rathausplatz in Altenmünster das Zusammenmarkt für Stadt, ein regionaler Markt mit frischen Produkten aus der Umgebung. Die Besucher erwartet eine große Auswahl an Obst und Gemüse, Brot und Backwaren, Käse sowie vielen weiteren Spezialitäten direkt von regionalen Erzeugern. Die Frauensache Altenmünster bietet Kürbissuppe, Käselauchsuppe, Kaffee und ein vielfältiges Buffet mit selbstgebackenem Kuchen an. Ein Teil der Einnahmen wird an das Frauenhaus Augsburg gespendet. Als besonderer Gast ist Pilzexperte Rainer Berchtenbreiter vor Ort. Er beantwortet Fragen und erklärt anhand verschiedener Beispiele wichtige Merkmale heimischer Pilze. 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
0: Eine Mitteilung aus Welden. Der Gartenbauverein Welden lädt alle Gartenfreude zum nächsten Gartlerstammtisch ein. Das Treffen findet am Mittwoch, den 16. September, um 19 Uhr im Gasthof Hirsch in Welden statt. Im Mittelpunkt stehen die letzten Ernten des Jahres, die Vorbereitung des Gartens auf die kühleren Monate sowie der gemeinsame Austausch über herbstliche Gartenarbeiten und nützliche Tipps. Willkommen sind alle Interessierten, unabhängig davon, ob sie Mitglied im Verein sind. Außerdem bittet der Gartenbauverein um Apfelspenden für den Apfelpunsch auf dem Christkindlmarkt. Die Äpfel werden bis zum 26. September gesammelt und können nach Absprache auch zu Hause abgeholt werden. Ansprechpartner ist Josef Berchtold unter der Telefonnummer 08293 1215. 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

Eine Mitteilung aus Emasaka. Der Schützenverein Alkenrose Emasaka informiert über zwei neue Termine im Schützenheim. Am Sonntag, den 13. September, ist das Schützenheim ab 18 Uhr geöffnet und lädt zu einem gemütlichen Abend in geselliger Runde ein. Das Jugendtraining beginnt wieder am Mittwoch, den 23. September, um 16 Uhr. Jugendliche, die den Schießsport kennenlernen möchten, sind beim Training herzlich willkommen. 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Eine Mitteilung aus Emasaka. Die Gemeinde Emasaka sucht eine zuverlässige und flexible Reinigungskraft als Aushilfe. Es handelt sich um eine geringfügige Beschäftigung, vor allem als Vertretung bei Urlaub oder Krankheit. Erfahrung in der Gebäudereinigung ist wünschenswert. Die Arbeitszeiten werden flexibel nach Absprache vereinbart und die Vergütung erfolgt nach dem Tarifvertrag für den öffentlichen Dienst. Bewerbungen können bis zum 26. September bei der Verwaltungsgemeinschaft Welden eingereicht oder per E-Mail an neude@vg-welden.de gesendet werden. 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Eine Mitteilung aus Emasaka. Der Schützenverein Alpenrose Emasaka lädt alle Freunde des Schafkopfens zum großen Preis Schafkopfen ein. Das Turnier findet am Freitag, den 25. September, im Schützenheim Emasaka statt. Beginn ist um 19.30 Uhr. Der Einsatz beträgt 15 Euro und auf den Gewinner wartet ein erster Preis in Höhe von 200 Euro. Die Alpenrose-Schützen freuen sich auf zahlreiche Teilnehmer, spannende Spielrunden und einen geselligen Abend rund um das traditionelle bayerische Kartenspiel. 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

0: Aktuelles aus dem Holzwinkel. Die Gemeinde Immersacker sucht eine neue Pächterin oder einen neuen Pächter für die Gaststätte im historischen Schloss Immersacker. Das Objekt ist ab dem 1. Januar 2027 zu verpachten. Die Gaststätte wurde im Jahr 2023 umfassend saniert und wird derzeit als Pilzkneipe betrieben. Neben dem Gastraum stehen ein Nebenraum für kleinere Feiern und Stammtische, eine Küche sowie die Möglichkeit für eine Außenbestuhlung auf rund 90 Quadratmetern zur Verfügung. Die Gemeinde ist für verschiedene gastronomische Konzepte offen, zum Beispiel für eine Gaststätte, eine Bierstube, ein Café oder ein Bistro. Ziel ist es, die Gaststätte auch künftig als lebendigen Treffpunkt für die Bevölkerung und die örtlichen Vereine zu erhalten. Interessierte können sich direkt bei der Gemeinde Immersacker melden. 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
1: Eine Mitteilung aus Adelsried. Die AWO Adelsried Wohnstätten startet wieder mit ihrem Bewegungsangebot für Menschen ab 60 Jahren. Der erste Termin ist am Montag, den 21. September, ab 15.30 Uhr in der Mehrzweckhalle Adelsried, im Deutenlow 10. Das Angebot dient dazu, gemeinsam an der Beweglichkeit, der Gesundheit und der körperlichen Fitness zu arbeiten. Die Übungen werden von der Vertretungsübungsleiterin Vanessa Markel geleitet. Wegen der weiterhin bestehenden Baustelle beim Anbau der Grundschule ist der Zugang zur Turnhalle nur über den Seiteneingang möglich. 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

0: Eine Mitteilung aus Imasaka. Die Freiwillige Feuerwehr Imasaka öffnet am Freitag, den 18. September, wieder ihr Feuerwehrstüble. Beginn ist um 19 Uhr. Auf der Speisekarte stehen Leberkäse oder geschwollene mit Ei und Kartoffelsalat sowie Schweizer Wurstsalat und klassischer Wurstsalat. Eine schöne Gelegenheit für gutes Essen und einen gemütlichen Abend in geselliger Runde. Der nächste Öffnungstermin ist am Freitag, den 25. September, ebenfalls ab 19 Uhr. 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Radio Imasaka, Stimme des Holzwinkels bringt eine Information aus Welden. Seit dem 1. September gilt in der Bücherei Welden eine neue Gebührenordnung. Die Familienjahreskarte kostet jetzt 20 Euro, die Einzeljahreskarte 14 Euro. Die neuen Gebühren gelten für alle Nutzerinnen und Nutzer der Bücherei. Wer regelmäßig Bücher und andere Medien ausleiht, kann sich direkt vor Ort über die neuen Bedingungen informieren. 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Aktuelles aus dem Holzwinkel. Der FC Imasaka sucht Unterstützung für seine jüngsten Sportlerinnen und Sportler. Für die Kinderturngruppe mit Kindern im Alter von 4 bis 6 Jahren wird eine engagierte Übungsleiterin oder ein engagierter Übungsleiter gesucht. Die Turnstunde findet einmal pro Woche im Gymnastikraum des Sportheims statt. Gesucht wird jemand, der gerne mit Kindern arbeitet, Freude an Bewegung hat und sich ehrenamtlich im Vereinsleben engagieren möchte. Wer Interesse hat oder zunächst weitere Informationen möchte, kann sich beim FC Imasaka per E-Mail unter turnen@fcimasaka.de melden. Vielleicht findet sich ja genau auf diesem Weg jemand, der Lust hat, den Kindern Freude an Bewegung und Gemeinschaft zu vermitteln. 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
1: Musikverein Imasaka sucht neue Dirigentin oder neuen Dirigenten. Der Musikverein Imasaka sucht zum nächstmöglichen Zeitpunkt eine neue Dirigentin oder einen neuen Dirigenten. Das Orchester besteht aus rund 35 aktiven Musikerinnen und Musikern verschiedener Altersgruppen. Das Repertoire reicht von traditioneller Blasmusik über moderne Unterhaltungsmusik bis hin zu konzertanter Literatur. Die Proben finden immer dienstags von 19.30 Uhr bis 21.30 Uhr statt. Im Jahresverlauf begleitet der Musikverein zahlreiche Veranstaltungen, darunter Frühschoppen, Festumzüge, Seherabende und kirchliche Feste. Ein besonderer Höhepunkt ist jedes Jahr das Herbstkonzert. Wer Freude an Musik, Erfahrung in der Leitung eines Orchesters und Spaß an der Arbeit mit Menschen hat, könnte genau die richtige Person für den Musikverein Imasaka sein. Weitere Informationen und Kontakt unter info@musikverein-imasaka.de oder telefonisch unter 01755824905. 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
1: Aktuelles aus dem Holzwinkel. Und jetzt eine schöne Geschichte aus Welden über eine Tradition, die auch für kommende Generationen erhalten bleiben soll. Die Weihnachtskrippe in der Pfarrkirche Welden soll erneuert und mit neuen Figuren bereichert werden. Geplant ist die Anschaffung von neuen, hochwertigen und handgeschnitzten Holzfiguren, damit diese schöne Weihnachtstradition auch in Zukunft ihren festen Platz in der Pfarrkirche behält. Dafür sucht die Pfarreiengemeinschaft Welden Unterstützerinnen und Unterstützer, die das Projekt mit einer freiwilligen Spende fördern möchten. Jede Spende ganz unabhängig von der Höhe hilft dabei, die Weihnachtskrippe Schritt für Schritt mit neuen Figuren wie Maria, Josef, dem Jesuskind und weiteren Krippenfiguren zu ergänzen. Die Spenden gehen an die katholische Pfarrkirchenstiftung Maria-Verkündigung, Welden mit dem Verwendungszweck Krippenfiguren. Wer dieses Projekt unterstützen möchte, findet alle weiteren Informationen in der aktuellen Mitteilung der Pfarreiengemeinschaft Welden. Eine schöne lokale Initiative für den Erhalt von Glauben, Brauchtum und Tradition in unserer Region. 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

Eine Mitteilung aus Emasaka. Am Donnerstag, den 17. September, findet die 9. Sitzung des Gemeinderates Emasaka statt. Der öffentliche Teil beginnt um 19 Uhr im Sitzungssaal der Gemeinde Emasaka. Ein wichtiger Punkt auf der Tagesordnung ist der aktuelle Stand zur geplanten Flüchtlingsunterkunft am Kapellenweg. Außerdem geht es um Bauangelegenheiten, Informationen aus den Verbänden und dem Entwicklungsforum Holzwinkel und Altenmünster sowie um den aktuellen Stand der Projekte aus dem Regionalbudget. Interessierte Bürgerinnen und Bürger können am öffentlichen Teil der Sitzung teilnehmen. Anschließend findet eine nicht öffentliche Sitzung statt. 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

0: 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Aktuelles aus dem Holzwinkel. Die Gemeinde Immersacker sucht eine neue Pächterin oder einen neuen Pächter für die Gaststätte im historischen Schloss Immersacker. Das Objekt ist ab dem 1. Januar 2027 zu verpachten. Die Gaststätte wurde im Jahr 2023 umfassend saniert und wird derzeit als Pilzkneipe betrieben. Neben dem Gastraum stehen ein Nebenraum für kleinere Feiern und Stammtische, eine Küche sowie die Möglichkeit für eine Außenbestuhlung auf rund 90 Quadratmetern zur Verfügung. Die Gemeinde ist für verschiedene gastronomische Konzepte offen, zum Beispiel für eine Gaststätte, eine Bierstube, ein Café oder ein Bistro. Ziel ist es, die Gaststätte auch künftig als lebendigen Treffpunkt für die Bevölkerung und die örtlichen Vereine zu erhalten. Interessierte können sich direkt bei der Gemeinde Immersacker melden. 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Hier ist der nächste Veranstaltungstipp von Radio Immersacker. Am Sonntag, den 20. September, wird in Welden das Patrozinium St. Thekla gefeiert. Die Abendmesse beginnt um 18 Uhr in der Votivkirche St. Thekla und wird vom Kirchenchor Welden musikalisch mitgestaltet. Wer den Sonntag in besonderer Atmosphäre ausklingen lassen möchte, ist herzlich eingeladen. 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Eine Mitteilung aus Welden. Am Sonntag, den 20. September, lädt der Gartenbauverein Welden zum großen Herbstfest für die ganze Familie ein. Beginn ist um 11 Uhr am Markttreff in Welden. Die Besucher erwartet eine vielfältige Auswahl an kreativen und regionalen Produkten, musikalische Unterhaltung durch die Jugendkapelle der Musikvereinigung Welden sowie ein Angebot an Speisen, Kuchen und Getränken. Für die kleinen Gäste gibt es eine Bastelecke, Glitzertattoos und einen Kinderflohmarkt. Alle Kinder dürfen ohne Anmeldung und kostenlos mitmachen. Einfach eine Picknickdecke sowie Spielsachen, Bücher und andere Dinge zum Verkaufen mitbringen. 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
1: Eine Mitteilung aus Welden. Wegen des Herbstfestes auf dem Marktplatz kommt es am Sonntag, den 20. September, zu vorübergehenden Änderungen auf der AVV-Regionalbuslinie 501. Von 8 bis 20 Uhr kann die Haltestelle Welden-Rathaus nicht bedient werden. Fahrten, die normalerweise dort beginnen oder enden, starten bzw. enden stattdessen an der Haltestelle Welden-Bahnhof. In Fahrtrichtung Augsburg entfällt in diesem Zeitraum außerdem die Haltestelle Welden-Utzstraße. Fahrgäste werden gebeten, die geänderten Ein- und Ausstiegsmöglichkeiten zu beachten. 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

0: Hier ist der nächste Veranstaltungstipp von Radio Imasaka. Am Sonntag, den 20. September, findet in Heeretsried der Bürger- und Familientag statt. Beginn ist um 13 Uhr. Auf die Besucher wartet ein abwechslungsreiches Programm für die ganze Familie, unter anderem mit Fußball, den Pinkies und einer Hüpfburg für die Kinder. Auch für das leibliche Wohl ist mit Burgern und Pommes gesorgt. Außerdem gibt es Informationen rund um das Zisternenprojekt in Heeretsried. Ein schöner Sonntagnachmittag für Groß und Klein und eine gute Gelegenheit, gemeinsam Zeit zu verbringen. 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
1: Aktuelles aus dem Holzwinkel. Habt ihr eine Idee, die euren Ort noch lebenswerter machen, einen Verein unterstützen oder etwas Neues für unsere Region schaffen könnte? Dann könnte diese Information genau für euch interessant sein. Für das Regionalbudget 2027 werden bereits jetzt neue Projektideen aus dem Holzwinkel und Altenmünster gesucht. Vereine, Initiativen und weitere Interessierte können ihre Vorschläge bis zum 9. November 2026 bei der Verwaltungsgemeinschaft Welden einreichen. Gefördert werden kleinere Projekte, die das Miteinander stärken, die Lebensqualität verbessern und einen konkreten Mehrwert für unsere Orte schaffen. Vielleicht gibt es also schon länger eine gute Idee, bei der bisher nur der richtige Anstoß gefehlt hat. Jetzt könnte genau der richtige Zeitpunkt sein, daraus ein echtes Projekt zu machen. Alle Informationen, Voraussetzungen und Unterlagen gibt es beim Entwicklungsforum Holzwinkel und Altenmünster unter freiraum-zum-leben.de. 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
0: Eine Mitteilung aus Imasaka, Heeretsried und Altenmünster. Die drei Gemeinden gehen bei der Ferienbetreuung künftig einen gemeinsamen Weg. Für Grundschulkinder wird während der Schulferien eine zuverlässige, abwechslungsreiche und pädagogisch begleitete Betreuung angeboten. Je nach Ferienzeit findet die Betreuung in den Räumen der Grundschulen in Altenmünster, Imasaka oder Heeretsried statt. Das Angebot kann unabhängig davon genutzt werden, welche der drei Schulen das Kind besucht. Die digitale Anmeldung wird am Dienstag, den 15. September, freigeschaltet. Alle Informationen zu den Betreuungszeiten, den Kosten und zum Ablauf der Anmeldung finden Sie auf der Internetseite der Gemeinde Imasaka. 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

Hier ist ein Veranstaltungstipp von Radio Imasaka. Am Sonntag, den 20. September, findet in Gottmannshofen die Friedenswallfahrt statt. Auch der SKV Imasaka nimmt daran teil. Die Abfahrt in Imasaka ist um 7.45 Uhr. Der gemeinsame Kirchenzug in Gottmannshofen beginnt um 8.30 Uhr. Wer sich anschließen möchte, ist herzlich eingeladen, gemeinsam ein Zeichen für Frieden und Gemeinschaft zu setzen. 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Hier ist der nächste Veranstaltungshinweis von Radio Imasaka. Am Dienstag, den 22. September, findet im Sitzungssaal des Rathauses Welden die nächste öffentliche Sitzung des Marktgemeindeate statt. Beginn ist um 19.30 Uhr. Auf der Tagesordnung stehen unter anderem die kommunale Wärmeplanung, die Erweiterung der Kläranlage, das Baugebiet Welden West, die Trinkwasserversorgung sowie der Hochwasserschutz im Laubnertal Süd. Der öffentliche Teil der Sitzung kann von interessierten Bürgerinnen und Bürgern besucht werden. 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

Aktuelles aus dem Holzwinkel. Der FC Immersacker sucht Unterstützung für seine jüngsten Sportlerinnen und Sportler. Für die Kinderturngruppe mit Kindern im Alter von 4 bis 6 Jahren wird eine engagierte Übungsleiterin oder ein engagierter Übungsleiter gesucht. Die Tanzstunde findet einmal pro Woche im Gymnastikraum des Sportheims statt. Gesucht wird jemand, der gerne mit Kindern arbeitet, Freude an Bewegung hat und sich ehrenamtlich im Vereinsleben engagieren möchte. Wer Interesse hat oder zunächst weitere Informationen möchte, kann sich beim FC Immersacker per E-Mail unter turnen@fcimmersacker.de melden. Vielleicht findet sich ja genau auf diesem Weg jemand, der Lust hat, den Kindern Freude an Bewegung und Gemeinschaft zu vermitteln. Radio Immersacker, Stimme des Holzwinkels.

0: Eine Mitteilung aus Adelsried. Die Hubertusschützen Adelsried laden am Samstag, den 19. September, zur nächsten Weinbar ein. Geöffnet ist ab 18.30 Uhr. Die Gäste dürfen sich auf die bekannten Weine der Hubertusschützen freuen. Dazu bereitet die Küchencrew wieder eine kulinarische Überraschung vor. Alle Freunde guter Weine, leckerer Speisen und gemütlicher Geselligkeit sind herzlich willkommen. 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
1: Eine Mitteilung aus Altenmünster. Am Samstag, den 19. September, findet von 9 bis 12 Uhr auf dem Rathausplatz in Altenmünster das Zusammenmärkfühl statt, ein regionaler Markt mit frischen Produkten aus der Umgebung. Die Besucher erwartet eine große Auswahl an Obst und Gemüse, Brot und Backwaren, Käse sowie vielen weiteren Spezialitäten direkt von regionalen Erzeugern. Die Frauensache Altenmünster bietet Kürbissuppe, Käselauchsuppe, Kaffee und ein vielfältiges Buffet mit selbstgebackenem Kuchen an. Ein Teil der Einnahmen wird an das Frauenhaus Augsburg gespendet. Als besonderer Gast ist Pilzexperte Rainer Berchtenbreiter vor Ort. Er beantwortet Fragen und erklärt anhand verschiedener Beispiele wichtige Merkmale heimischer Pilze. 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

0: Eine Mitteilung aus Welten. Am Dienstag, den 15. September, findet die 7. Sitzung des Grundstücks-, Bau- und Umweltausschusses des Marktes Welden statt. Der öffentliche Teil beginnt um 19.30 Uhr im Sitzungssaal des Rathauses Welden. Auf der Tagesordnung stehen mehrere Bauanträge aus Welden und Reutern sowie die geplante Erweiterung und Ertüchtigung der Kläranlage Welden. Ein weiterer wichtiger Punkt ist die Vorstellung der Vorentwürfe und die weitere Planung für den neuen Naturfriedhof in Welden. Im Anschluss findet eine nicht öffentliche Sitzung statt. 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
1: Eine Mitteilung aus Welden. Der Gartenbauverein Welden lädt alle Gartenfreunde zum nächsten Gartlerstammtisch ein. Das Treffen findet am Mittwoch, den 16. September, um 19 Uhr im Gasthof Hirsch in Welden statt. Im Mittelpunkt stehen die letzten Ernten des Jahres, die Vorbereitung des Gartens auf die kühleren Monate sowie der gemeinsame Austausch über herbstliche Gartenarbeiten und nützliche Tipps. Willkommen sind alle Interessierten, unabhängig davon, ob sie Mitglied im Verein sind. Außerdem bittet der Gartenbauverein um Apfelspenden für den Apfelpunsch auf dem Christkindlmarkt. Die Äpfel werden bis zum 26. September gesammelt und können nach Absprache auch zu Hause abgeholt werden. Ansprechpartner ist Josef Berchtold unter der Telefonnummer 08293 1215. 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

Eine Mitteilung aus Emasaka. Der Schützenverein Alkenrose Emasaka informiert über zwei neue Termine im Schützenheim. Am Sonntag, den 13. September, ist das Schützenheim ab 18 Uhr geöffnet und lädt zu einem gemütlichen Abend in geselliger Runde ein. Das Jugendtraining beginnt wieder am Mittwoch, den 23. September, um 16 Uhr. Jugendliche, die den Schießsport kennenlernen möchten, sind beim Training herzlich willkommen. 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Eine Mitteilung aus Emasaka. Die Gemeinde Emasaka sucht eine zuverlässige und flexible Reinigungskraft als Aushilfe. Es handelt sich um eine geringfügige Beschäftigung, vor allem als Vertretung bei Urlaub oder Krankheit. Erfahrung in der Gebäudereinigung ist wünschenswert. Die Arbeitszeiten werden flexibel nach Absprache vereinbart und die Vergütung erfolgt nach dem Tarif.

Vertrag für den öffentlichen Dienst. Bewerbungen können bis zum 26. September bei der Verwaltungsgemeinschaft Velden eingereicht oder per E-Mail an neude@vg-velden.de gesendet werden. 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Eine Mitteilung aus Emersacker. Der Schützenverein Alpenrose Emersacker lädt alle Freunde des Schafkopfens zum großen Preis Schafkopfen ein. Das Turnier findet am Freitag, den 25. September, im Schützenheim Emersacker statt. Beginn ist um 19.30 Uhr. Der Einsatz beträgt 15 Euro und auf den Gewinner wartet ein erster Preis in Höhe von 200 Euro. Die Alpenrose-Schützen freuen sich auf zahlreiche Teilnehmer, spannende Spielrunden und einen geselligen Abend rund um das traditionelle bayerische Kartenspiel. 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

Eine Mitteilung aus Adelsried. Die AWO Adelsried Bonstetten startet wieder mit ihrem Bewegungsangebot für Menschen ab 60 Jahren. Der erste Termin ist am Montag, den 21. September, ab 15.30 Uhr in der Mehrzweckhalle Adelsried, im Deutenlow 10. Das Angebot dient dazu, gemeinsam an der Beweglichkeit, der Gesundheit und der körperlichen Fitness zu arbeiten. Die Übungen werden von der Vertretungsübungsleiterin Vanessa Markel geleitet. Wegen der weiterhin bestehenden Baustelle beim Anbau der Grundschule ist der Zugang zur Turnhalle nur über den Seiteneingang möglich. 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

0: Radio Immersacker, Stimme des Holzwinkels, bringt eine Information aus Welden. Seit dem 1. September gilt in der Bücherei Welden eine neue Gebührenordnung. Die Familienjahreskarte kostet jetzt 20 Euro, die Einzeljahreskarte 14 Euro. Die neuen Gebühren gelten für alle Nutzerinnen und Nutzer der Bücherei. Wer regelmäßig Bücher und andere Medien ausleiht, kann sich direkt vor Ort über die neuen Bedingungen informieren. 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Aktuelles aus dem Holzwinkel. Der FC Immersacker sucht Unterstützung für seine jüngsten Sportlerinnen und Sportler. Für die Kinderturngruppe mit Kindern im Alter von 4 bis 6 Jahren wird eine engagierte Übungsleiterin oder ein engagierter Übungsleiter gesucht. Die Turnstunde findet einmal pro Woche im Gymnastikraum des Sportheims statt. Gesucht wird jemand, der gerne mit Kindern arbeitet, Freude an Bewegung hat und sich ehrenamtlich im Vereinsleben engagieren möchte. Wer Interesse hat oder zunächst weitere Informationen möchte, kann sich beim FC Immersacker per E-Mail unter turnen@fcimmersacker.de melden. Vielleicht findet sich ja genau auf diesem Weg jemand, der Lust hat, den Kindern Freude an Bewegung und Gemeinschaft zu vermitteln. 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
1: Musikverein Immersacker sucht neue Dirigentin oder neuen Dirigenten. Der Musikverein Immersacker sucht zum nächstmöglichen Zeitpunkt eine neue Dirigentin oder einen neuen Dirigenten. Das Orchester besteht aus rund 35 aktiven Musikerinnen und Musikern verschiedener Altersgruppen. Das Repertoire reicht von traditioneller Blasmusik über moderne Unterhaltungsmusik bis hin zu konzertanter Literatur. Die Proben finden immer dienstags von 19.30 Uhr bis 21.30 Uhr statt. Im Jahresverlauf begleitet der Musikverein zahlreiche Veranstaltungen, darunter Frühschoppen, Festumzüge, Seherabenden und kirchliche Feste. Ein besonderer Höhepunkt ist jedes Jahr das Herbstkonzert. Wer Freude an Musik, Erfahrung in der Leitung eines Orchesters und Spaß an der Arbeit mit Menschen hat, könnte genau die richtige Person für den Musikverein Immersacker sein. Weitere Informationen und Kontakt unter info@musikverein-immersacker.de oder telefonisch unter 01755824905. 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
1: Aktuelles aus dem Holzwinkel. Und jetzt eine schöne Geschichte aus Welden über eine Tradition, die auch für kommende Generationen erhalten bleiben soll. Die Weihnachtskrippe in der Pfarrkirche Welden soll erneuert und mit neuen Figuren bereichert werden. Geplant ist die Anschaffung von neuen, hochwertigen und handgeschnitzten Holzfiguren, damit diese schöne Weihnachtstradition auch in Zukunft ihren festen Platz in der Pfarrkirche behält. Dafür sucht die Pfarreiengemeinschaft Welden Unterstützerinnen und Unterstützer, die das Projekt mit einer freiwilligen Spende fördern möchten. Jede Spende ganz unabhängig von der Höhe hilft dabei, die Weihnachtskrippe Schritt für Schritt mit neuen Figuren wie Maria, Josef, dem Jesuskind und weiteren Krippenfiguren zu ergänzen. Die Spenden gehen an die katholische Pfarrkirchenstiftung Maria Verkündigung, Welden mit dem Verwendungszweck Krippenfiguren. Wer dieses Projekt unterstützen möchte, findet alle weiteren Informationen in der aktuellen Mitteilung der Pfarreiengemeinschaft Welden. Eine schöne lokale Initiative für den Erhalt von Glauben, Brauchtum und Tradition in unserer Region. 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

0: 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Aktuelles aus dem Holzwinkel. Die Gemeinde Immersacker sucht eine neue Pächterin oder einen neuen Pächter für die Gaststätte im historischen Schloss Immersacker. Das Objekt ist ab dem 1. Januar 2027 zu verpachten. Die Gaststätte wurde im Jahr 2023 umfassend saniert und wird derzeit als Pilzkneipe betrieben. Neben dem Gastraum stehen ein Nebenraum für kleinere Feiern und Stammtische, eine Küche sowie die Möglichkeit für eine Außenbestuhlung auf rund 90 Quadratmetern zur Verfügung. Die Gemeinde ist für verschiedene gastronomische Konzepte offen, zum Beispiel für eine Gaststätte, eine Bierstube, ein Café oder ein Bistro. Ziel ist es, die Gaststätte auch künftig als lebendigen Treffpunkt für die Bevölkerung und die örtlichen Vereine zu erhalten. Interessierte können sich direkt bei der Gemeinde Immersacker melden. 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Hier ist der nächste Veranstaltungstipp von Radio Immersacker. Am Sonntag, den 20. September, wird in Welden das Patrozinium St. Thekla gefeiert. Die Abendmesse beginnt um 18 Uhr in der Votivkirche St. Thekla und wird vom Kirchenchor Welden musikalisch mitgestaltet. Wer den Sonntag in besonderer Atmosphäre ausklingen lassen möchte, ist herzlich eingeladen. 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Eine Mitteilung aus Welden. Am Sonntag, den 20. September, lädt der Gartenbauverein Welden zum großen Herbstfest für die ganze Familie ein. Beginn ist um 11 Uhr am Markttreff in Welden. Die Besucher erwartet eine vielfältige Auswahl an kreativen und regionalen Produkten, musikalische Unterhaltung durch die Jugendkapelle der Musikvereinigung Welden sowie ein Angebot an Speisen, Kuchen und Getränken. Für die kleinen Gäste gibt es eine Bastelecke, Glitzertattoos und einen Kinderflohmarkt. Alle Kinder dürfen ohne Anmeldung und kostenlos mitmachen. Einfach eine Picknickdecke sowie Spielsachen, Bücher und andere Dinge zum Verkaufen mitbringen. Radio Immersacker, Stimme des Holzwinkels.
1: Eine Mitteilung aus Welden. Wegen des Herbstfestes auf dem Marktplatz kommt es am Sonntag, den 20. September, zu vorübergehenden Änderungen auf der AVV-Regionalbuslinie 501. Von 8 bis 20 Uhr kann die Haltestelle Welden-Rathaus nicht bedient werden. Fahrten, die normalerweise dort beginnen oder enden, starten bzw. enden stattdessen an der Haltestelle Welden-Bahnhof. In Fahrtrichtung Augsburg entfällt in diesem Zeitraum außerdem die Haltestelle Welden-Utzstraße. Fahrgäste werden gebeten, die geänderten Ein- und Ausstiegsmöglichkeiten zu beachten. 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

0: Hier ist der nächste Veranstaltungstipp von Radio Imasaka. Am Sonntag, den 20. September, findet in Heeretsried der Bürger- und Familientag statt. Beginn ist um 13 Uhr. Auf die Besucher wartet ein abwechslungsreiches Programm für die ganze Familie, unter anderem mit Fußball, den Pinkies und einer Hüpfburg für die Kinder. Auch für das leibliche Wohl ist mit Burgern und Pommes gesorgt. Außerdem gibt es Informationen rund um das Zisternenprojekt in Heeretsried. Ein schöner Sonntagnachmittag für Groß und Klein und eine gute Gelegenheit, gemeinsam Zeit zu verbringen. 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
1: Aktuelles aus dem Holzwinkel. Habt ihr eine Idee, die euren Ort noch lebenswerter machen, einen Verein unterstützen oder etwas Neues für unsere Region schaffen könnte? Dann könnte diese Information genau für euch interessant sein. Für das Regionalbudget 2027 werden bereits jetzt neue Projektideen aus dem Holzwinkel und Altenmünster gesucht. Vereine, Initiativen und weitere Interessierte können ihre Vorschläge bis zum 9. November 2026 bei der Verwaltungsgemeinschaft Welden einreichen. Gefördert werden kleinere Projekte, die das Miteinander stärken, die Lebensqualität verbessern und einen konkreten Mehrwert für unsere Orte schaffen. Vielleicht gibt es also schon länger eine gute Idee, bei der bisher nur der richtige Anstoß gefehlt hat. Jetzt könnte genau der richtige Zeitpunkt sein, daraus ein echtes Projekt zu machen. Alle Informationen, Voraussetzungen und Unterlagen gibt es beim Entwicklungsforum Holzwinkel und Altenmünster unter freiraum-zum-leben.de. 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
0: Eine Mitteilung aus Imasaka, Heeretsried und Altenmünster. Die drei Gemeinden gehen bei der Ferienbetreuung künftig einen gemeinsamen Weg. Für Grundschulkinder wird während der Schulferien eine zuverlässige, abwechslungsreiche und pädagogisch begleitete Betreuung angeboten. Je nach Ferienzeit findet die Betreuung in den Räumen der Grundschulen in Altenmünster, Imasaka oder Heeretsried statt. Das Angebot kann unabhängig davon genutzt werden, welche der drei Schulen das Kind besucht. Die digitale Anmeldung wird am Dienstag, den 15. September, freigeschaltet. Alle Informationen zu den Betreuungszeiten, den Kosten und zum Ablauf der Anmeldung finden Sie auf der Internetseite der Gemeinde Imasaka. 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

Hier ist ein Veranstaltungstipp von Radio Imasaka. Am Sonntag, den 20. September, findet in Gottmannshofen die Friedenswallfahrt statt. Auch der SKV Imasaka nimmt daran teil. Die Abfahrt in Imasaka ist um 7.45 Uhr. Der gemeinsame Kirchenzug in Gottmannshofen beginnt um 8.30 Uhr. Wer sich anschließen möchte, ist herzlich eingeladen, gemeinsam ein Zeichen für Frieden und Gemeinschaft zu setzen. 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Hier ist der nächste Veranstaltungshinweis von Radio Imasaka. Am Dienstag, den 22. hört ihr natürlich hier bei Radio Imasaka.

Aktuelles aus dem Holzwinkel. Der FC Immersacker sucht Unterstützung für seine jüngsten Sportlerinnen und Sportler. Für die Kinderturngruppe mit Kindern im Alter von 4 bis 6 Jahren wird eine engagierte Übungsleiterin oder ein engagierter Übungsleiter gesucht. Die Turnstunde findet einmal pro Woche im Gymnastikraum des Sportheims statt. Gesucht wird jemand, der gerne mit Kindern arbeitet, Freude an Bewegung hat und sich ehrenamtlich im Vereinsleben engagieren möchte. Wer Interesse hat oder zunächst weitere Informationen möchte, kann sich beim FC Immersacker per E-Mail unter turnen@fcimmersacker.de melden. Vielleicht findet sich ja genau auf diesem Weg jemand, der Lust hat, den Kindern Freude an Bewegung und Gemeinschaft zu vermitteln. Radio Immersacker, Stimme des Holzwinkels.

0: Eine Mitteilung aus Adelsried. Die Hubertusschützen Adelsried laden am Samstag, den 19. September, zur nächsten Weinbar ein. Geöffnet ist ab 18.30 Uhr. Die Gäste dürfen sich auf die bekannten Weine der Hubertusschützen freuen. Dazu bereitet die Küchencrew wieder eine kulinarische Überraschung vor. Alle Freunde guter Weine, leckerer Speisen und gemütlicher Geselligkeit sind herzlich willkommen. Radio Immersacker, Stimme des Holzwinkels.
1: Eine Mitteilung aus Altenmünster. Am Samstag, den 19. September, findet von 9 bis 12 Uhr auf dem Rathausplatz in Altenmünster das Zusammerkfühl statt, ein regionaler Markt mit frischen Produkten aus der Umgebung. Die Besucher erwartet eine große Auswahl an Obst und Gemüse, Brot und Backwaren, Käse sowie vielen weiteren Spezialitäten direkt von regionalen Erzeugern. Die Frauensache Altenmünster bietet Kürbissuppe, Käselauchsuppe, Kaffee und ein vielfältiges Buffet mit selbstgebackenem Kuchen an. Ein Teil der Einnahmen wird an das Frauenhaus Augsburg gespendet. Als besonderer Gast ist Pilzexperte Rainer Berchtenbreiter vor Ort. Er beantwortet Fragen und erklärt anhand verschiedener Beispiele wichtige Merkmale heimischer Pilze. 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

0: Eine Mitteilung aus Welten. Am Dienstag, den 15. September, findet die 7. Sitzung des Grundstücks-, Bau- und Umweltausschusses des Marktes Welden statt. Der öffentliche Teil beginnt um 19.30 Uhr im Sitzungssaal des Rathauses Welden. Auf der Tagesordnung stehen mehrere Bauanträge aus Welden und Reutern sowie die geplante Erweiterung und Ertüchtigung der Kläranlage Welden. Ein weiterer wichtiger Punkt ist die Vorstellung der Vorentwürfe und die weitere Planung für den neuen Naturfriedhof in Welden. Im Anschluss findet eine nicht öffentliche Sitzung statt. Radio Emersacker Stimme des Holzwinkels.
1: Eine Mitteilung aus Welden. Der Gartenbauverein Welden lädt alle Gartenfreunde zum nächsten Gartlerstammtisch ein. Das Treffen findet am Mittwoch, den 16. September, um 19 Uhr im Gasthof Hirsch in Welden statt. Im Mittelpunkt stehen die letzten Ernten des Jahres, die Vorbereitung des Gartens auf die kühleren Monate sowie der gemeinsame Austausch über herbstliche Gartenarbeiten und nützliche Tipps. Willkommen sind alle Interessierten, unabhängig davon, ob sie Mitglied im Verein sind. Außerdem bittet der Gartenbauverein um Apfelspenden für den Apfelpunsch auf dem Christkindlmarkt. Die Äpfel werden bis zum 26. September gesammelt und können nach Absprache auch zu Hause abgeholt werden. Ansprechpartner ist Josef Berchtold unter der Telefonnummer 08293 1215. 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

Eine Mitteilung aus Emasaka. Der Schützenverein Alkenrose Emasaka informiert über zwei neue Termine im Schützenheim. Am Sonntag, den 13. September, ist das Schützenheim ab 18 Uhr geöffnet und lädt zu einem gemütlichen Abend in geselliger Runde ein. Das Jugendtraining beginnt wieder am Mittwoch, den 23. September, um 16 Uhr. Jugendliche, die den Schießsport kennenlernen möchten, sind beim Training herzlich willkommen. 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Eine Mitteilung aus Emasaka. Die Gemeinde Emasaka sucht eine zuverlässige und flexible Reinigungskraft als Aushilfe. Es handelt sich um eine geringfügige Beschäftigung, vor allem als Vertretung bei Urlaub oder Krankheit. Erfahrung in der Gebäudereinigung ist wünschenswert. Die Arbeitszeiten werden flexibel nach Absprache vereinbart und die Vergütung erfolgt nach dem Tarifvertrag für den öffentlichen Dienst. Bewerbungen können bis zum 26. September bei der Verwaltungsgemeinschaft Welden eingereicht oder per E-Mail an neude@vg-welden.de gesendet werden. Radio Emasaka, Stimme des Holzwinkels. Eine Mitteilung aus Emasaka. Der Schützenverein Alpenrose Emasaka lädt alle Freunde des Schafkopfens zum großen Preis Schafkopfen ein. Das Turnier findet am Freitag, den 25. September, im Schützenheim Emasaka statt. Beginn ist um 19.30 Uhr. Der Einsatz beträgt 15 Euro und auf den Gewinner wartet ein erster Preis in Höhe von 200 Euro. Die Alpenrose-Schützen freuen sich auf zahlreiche Teilnehmer, spannende Spielrunden und einen geselligen Abend rund um das traditionelle bayerische Kartenspiel. Radio Emasaka, Stimme des Holzwinkels.

Eine Mitteilung aus Adelsried. Die AWO Adelsried Wohnstätten startet wieder mit ihrem Bewegungsangebot für Menschen ab 60 Jahren. Der erste Termin ist am Montag, den 21. September, ab 15.30 Uhr in der Mehrzweckhalle Adelsried, im Deutenlow 10. Das Angebot dient dazu, gemeinsam an der Beweglichkeit, der Gesundheit und der körperlichen Fitness zu arbeiten. Die Übungen werden von der Vertretungsübungsleiterin Vanessa Markel geleitet. Wegen der weiterhin bestehenden Baustelle beim Anbau der Grundschule ist der Zugang zur Turnhalle nur über den Seiteneingang möglich. 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

0: Radio Immersacker, Stimme des Holzwinkels, bringt eine Information aus Welden. Seit dem 1. September gilt in der Bücherei Welden eine neue Gebührenordnung. Die Familienjahreskarte kostet jetzt 20 Euro, die Einzeljahreskarte 14 Euro. Die neuen Gebühren gelten für alle Nutzerinnen und Nutzer der Bücherei. Wer regelmäßig Bücher und andere Medien ausleiht, kann sich direkt vor Ort über die neuen Bedingungen informieren. 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Aktuelles aus dem Holzwinkel. Der FC Immersacker sucht Unterstützung für seine jüngsten Sportlerinnen und Sportler. Für die Kinderturngruppe mit Kindern im Alter von 4 bis 6 Jahren wird eine engagierte Übungsleiterin oder ein engagierter Übungsleiter gesucht. Die Turnstunde findet einmal pro Woche im Gymnastikraum des Sportheims statt. Gesucht wird jemand, der gerne mit Kindern arbeitet, Freude an Bewegung hat und sich ehrenamtlich im Vereinsleben engagieren möchte. Wer Interesse hat oder zunächst weitere Informationen möchte, kann sich beim FC Immersacker per E-Mail unter turnen@fcimmersacker.de melden. Vielleicht findet sich ja genau auf diesem Weg jemand, der Lust hat, den Kindern Freude an Bewegung und Gemeinschaft zu vermitteln. Radio Immersacker, Stimme des Holzwinkels.
1: Musikverein Immersacker sucht neue Dirigentin oder neuen Dirigenten. Der Musikverein Immersacker sucht zum nächstmöglichen Zeitpunkt eine neue Dirigentin oder einen neuen Dirigenten. Das Orchester besteht aus rund 35 aktiven Musikerinnen und Musikern verschiedener Altersgruppen. Das Repertoire reicht von traditioneller Blasmusik über moderne Unterhaltungsmusik bis hin zu konzertanter Literatur. Die Proben finden immer dienstags von 19.30 Uhr bis 21.30 Uhr statt. Im Jahresverlauf begleitet der Musikverein zahlreiche Veranstaltungen, darunter Frühschoppen, Festumzüge, Seherabenden und kirchliche Feste. Ein besonderer Höhepunkt ist jedes Jahr das Herbstkonzert. Wer Freude an Musik, Erfahrung in der Leitung eines Orchesters und Spaß an der Arbeit mit Menschen hat, könnte genau die richtige Person für den Musikverein Immersacker sein. Weitere Informationen und Kontakt unter info@musikverein-immersacker.de oder telefonisch unter 01755824905. 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
1: Aktuelles aus dem Holzwinkel. Und jetzt eine schöne Geschichte aus Welden über eine Tradition, die auch für kommende Generationen erhalten bleiben soll. Die Weihnachtskrippe in der Pfarrkirche Welden soll erneuert und mit neuen Figuren bereichert werden. Geplant ist die Anschaffung von neuen, hochwertigen und handgeschnitzten Holzfiguren, damit diese schöne Weihnachtstradition auch in Zukunft ihren festen Platz in der Pfarrkirche behält. Dafür sucht die Pfarreiengemeinschaft Welden Unterstützerinnen und Unterstützer, die das Projekt mit einer freiwilligen Spende fördern möchten. Jede Spende ganz unabhängig von der Höhe hilft dabei, die Weihnachtskrippe Schritt für Schritt mit neuen Figuren wie Maria, Josef, dem Jesuskind und weiteren Krippenfiguren zu ergänzen. Die Spenden gehen an die katholische Pfarrkirchenstiftung Maria Verkündigung, Welden mit dem Verwendungszweck Krippenfiguren. Wer dieses Projekt unterstützen möchte, findet alle weiteren Informationen in der aktuellen Mitteilung der Pfarreiengemeinschaft Welden. Eine schöne lokale Initiative für den Erhalt von Glauben, Brauchtum und Tradition in unserer Region. 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